0: 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Phone copy.
1: Houston.
0: Dispatch 8-16-21, we're ready to go.
2: 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I think we have to pass. We can go to 8-17, but then we can go to 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